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1: Willkommen zum Sportblick der Stimme Kroatiens. Wir beginnen mit einer Goldmedaille in der Leichtathletik. Die kroatische Speerwerferin Sara Kolak hat am Sonntagabend bei den Europameisterschaften in Birmingham den Titel gewonnen. Bereits im ersten Durchgang des Finals warf sie den Speer auf 62,43 Meter, eine Weite, die ihr am Ende die Goldmedaille sicherte. Nach ihrem lang ersehnten Triumph zeigte sich die Kroatin entsprechend erleichtert.
2: Finally, that's the only thing that's crossing my mind.
1: Endlich, das ist eigentlich das Einzige, was mir gerade durch den Kopf geht. Es wurde auch Zeit. In den vergangenen 10 Jahren ist viel passiert. Ich habe aber nie aufgegeben und darauf bin ich stolz. Heute habe ich gekämpft, an mich geglaubt und es dank des Publikums wirklich genossen. Die Zuschauer waren großartig, das Stadion ist fantastisch. Wir hatten ein wenig mit dem Wind zu kämpfen, aber ja, endlich.
2: We battled a little bit with the wind.
1: Für die 31-jährige Kolak ist es die erste Medaille bei einem großen internationalen Wettbewerb seit 10 Jahren. Zuletzt hatte sie 2016 bei den Olympischen Spielen in Rio de Janeiro sensationell Gold gewonnen. Auch der kroatische Mittelstreckenläufer Marino Blodek sorgte bei den Europameisterschaften in Birmingham für einen großen Erfolg. Über 800 Meter gewann er am Donnerstagabend die Silbermedaille und konnte seine Emotionen danach kaum verbergen. Es ist ein wunderschönes Gefühl. Ich bin voller Emotionen. Ich habe Freudentränen vergossen, denn nach 50 Jahren hat Kroatien wieder eine Medaille über 800 Meter. Ich bin unglaublich glücklich und stolz auf mein Team, meinen Trainer, meine Verlobte, meinen Manager und alle, die dazu beigetragen haben. Ich habe wirklich daran geglaubt, dass ich das schaffen kann und ich habe bewiesen, dass ich es kann. Ich habe nie aufgegeben und bis zum Schluss gekämpft. Dieser zweite Platz ist für mich so gut wie Gold. Gratulation an Mark English, aber für mich fühlt sich diese Silbermedaille wie Gold an.
3: Svaka čast Mark English na pobjedi, ali kažem, ovo je za mene zlatna medalja.
1: Der kroatische Rekordhalter lief im Finale ein taktisch starkes Rennen. Der einzige Läufer, der mit ihm mithalten und ihn schließlich noch überholen konnte, war der Ire Mark English. Dieser hatte bereits im Halbfinale mit 1 Minute 43,49 Sekunden einen neuen Europameisterschaftsrekord aufgestellt. Das Finale verlief deutlich langsamer. English gewann in 1 Minute 45,26, Blodek kam lediglich 36 Hundertstel Sekunden später ins Ziel und sicherte sich selber. Damit ist Blodek erst der dritte kroatische Läufer, der bei Europameisterschaften eine Medaille gewinnen konnte. Auch im Wasserball gab es für Kroatien Grund zum Feiern. Die kroatische U20-Nationalmannschaft ist Europameister. Im Finale im bulgarischen Varna setzte sich Kroatien in einem packenden Spiel mit 17-14 gegen Spanien durch. Dabei bewies die kroatische Mannschaft große Moral. Nach dem ersten Viertel lag sie noch mit 2 Toren zurück, kämpfte sich jedoch zurück in die Partie und übernahm schließlich die Kontrolle. Nach dem starken Beginn der Spanier steigerte sich Kroatien entscheidend und behauptete die Führung in der Schlussphase. Die Bronzemedaille ging an Italien, das Montenegro nach einem Penalty-Schießen mit 15-13 bezwang. Und es war nicht der einzige große Erfolg für Kroatiens Wasserballnachwuchs. Bereits am Wochenende zuvor war die kroatische U16-Nationalmannschaft Weltmeister geworden. Vor heimischem Publikum in Zagreb gewann Kroatien das Finale ebenfalls gegen Spanien mit 10-7. Damit hat Kroatien nun 2 Nachwuchsgenerationen, die im selben Jahr Weltmeister geworden sind. Die U16 folgt auf die U18-Auswahl, die bereits einen Monat zuvor in Portugal den WM-Titel geholt hatte. Im Finale hatte Kroatien damals die USA nach einem Penalty-Schießen bezwungen. 2 Generationen, 2 Weltmeistertitel. Weiter geht es mit dem Schwimmen. Kroatien hat bei den Europameisterschaften in Paris in der 4x100 Meter Freistilstaffel der Männer eine hervorragende Bronzemedaille gewonnen. Jere Hribar, Vlaho Nenadic, Willi Sivec und Toni Dragoja sorgten im Finale für eine starke Leistung. Bereits im Vorlauf hatte das kroatische Quartett mit der drittschnellsten Zeit aufhorchen lassen. Im Finale legten die Kroaten noch einmal deutlich zu und verbesserten ihre Zeit aus dem Vorlauf um fast 2 Sekunden. Mit 3 Minuten 11,08 Sekunden sicherten sie sich nicht nur Bronze, sondern stellten gleichzeitig einen neuen kroatischen Rekord auf. Gold ging an Ungarn, Silber an die unter neutraler Flagge startenden russischen Schwimmer. Für Hribar kam der Erfolg mit der Staffel nur einen Tag, nachdem er bereits im Einzel über 100 Meter Freistil einen neuen kroatischen Rekord aufgestellt hatte. Im Finale schwamm er 47,42 Sekunden und belegte damit den 5. Platz. Zur Medaille fehlte nicht viel. Ich bin sehr zufrieden mit meiner Zeit von 47,42. Genau dafür habe ich trainiert und darauf bin ich sehr stolz. Ich hatte die Außenbahn und damit meine Chance, aber mein Anschlag war nicht optimal. Die Zeit, die man für eine Medaille gebraucht hat, war allerdings verrückt. 46,8 Sekunden für eine Medaille, das ist schon heftig. Das ist schneller als bei den Olympischen Spielen. Später in der Woche stellte Hribar auch über 50 Meter Freistil eine neue persönliche Bestzeit auf. Am Samstag verpasste er in Paris allerdings den Einzug in das Finale am Sonntag um lediglich 500 Sekunden. Im Fußball haben sich Dinamo Zagreb, Hajduk Split und Rijeka für die Playoffs der europäischen Wettbewerbe qualifiziert. Damit stehen erstmals seit 9 Jahren wieder mindestens 3 kroatische Vereine in der letzten Quali-Runde vor der Ligaphase eines Europacups. Zuletzt war das im Jahr 2017 der Fall. Dinamo Zagreb steht heute vor der letzten Hürde auf dem Weg in die Champions League. Im Playoff-Hinspiel empfangen die Modri ab 21 Uhr im Maximir-Stadion den norwegischen Meister Viking. Dinamo geht mit viel Selbstvertrauen in die Partie. Seit 24 Pflichtspielen ist die Mannschaft wettbewerbsübergreifend ungeschlagen. Das Rückspiel findet am 26. August in Stavanger statt. Nach dem spektakulären Weiterkommen gegen den Schweizer Club Thun setzte sich Dinamo in der nächsten Runde klar mit insgesamt 7:1 gegen Žalgiris Kaunas durch. Kurz vor dem wichtigen Europacup-Spiel gibt es allerdings einen Abgang. Gabriel Vidovic verlässt Dinamo und wechselt zum deutschen Zweitligisten SC Paderborn. Für den 22-Jährigen soll Dinamo rund 3 Millionen Euro erhalten. Trainer Mario Kovacevic bedauert seinen Abgang, betont aber, dass der aktuelle Kader für die Begegnungen gegen Viking ausreichend besetzt sei. Dinamo-Trainer Mario Kovacevic zeigte sich vor der heutigen Partie sehr zuversichtlich, lobte den Gegner jedoch und möchte diesen auch nicht unterschätzen.
4: Das ist eine skandinavische Mannschaft, die sehr gut verteidigt, aber auch gut angreift, wirklich.
1: Sie spielen sehr offensiv, das ist ein Team, das bereits seit 5 bis 6 Jahren zusammenspielt. Sie sind wirklich eine kompakte Mannschaft mit individueller Qualität. Die 3 Angreifer, angeführt vom Kapitän, sie machen den Unterschied aus. Sie sind auch sehr laufstark, also müssen auch wir hier auf höchstem Niveau spielen, wenn wir gewinnen möchten. Auch Rijeka und Hajduk setzten ihre Europacup-Saison am Donnerstag erfolgreich fort. Rijeka eliminierte den finnischen Verein Ilves in der 3. Quali-Runde der Conference League und setzte sich mit einem Gesamtergebnis von 2:1 durch. Riekas Trainer Matthias Keck sprach anschließend von einer schwierigen Partie. Die letzten Minuten waren sehr schwierig. Wir mussten schon vor dem Spiel auf Fruk und Vignato verzichten. Aufgrund des besonderen Charakters dieser Partie hatte ich bereits gestern das Gefühl, dass es schwieriger werden könnte als erwartet. Aber die Spieler haben dafür gesorgt, dass wir weitergekommen sind, sagte Keck. Auch Hajduk Split steht in der letzten Qualifikationsrunde der Conference League. Die Splitter gewannen beide Spiele gegen den litauischen Club Žalgiris und kamen auf ein beeindruckendes Gesamtergebnis von 5:2. Nun geht es für die 3 kroatischen Vereine um den Einzug in die Ligaphase. Rijeka trifft in der letzten Qualifikationsrunde der Conference League am Donnerstag, dem 20. August, zunächst zu Hause auf den dänischen Club FC Midtjylland. Das Rückspiel wird eine Woche später in Dänemark ausgetragen. Auch Hajduk hat am 20. August zunächst Heimrecht. Gegner ist der polnische Club Raków. Das Rückspiel findet am 27. August in Polen statt. Von den 4 kroatischen Vereinen, die in die diesjährige Europacup-Qualifikation gestartet waren, ist damit lediglich Varaždin ausgeschieden. Der ehemalige kroatische Nationaltrainer Zlatko Dalic hat unterdessen offiziell das Amt des Nationaltrainers der Vereinigten Arabischen Emirate übernommen. Sein großes Ziel ist es, eine starke und konkurrenzfähige Mannschaft aufzubauen, die sich für die Weltmeisterschaft 2030 qualifizieren kann.
4: Dalic kennt die Vereinigten Arabischen Emirate bereits sehr gut. Von 2014 bis 2017 trainierte er Al Ain und feierte dort große Erfolge. Bei seiner offiziellen Präsentation erklärte er, dass er sich freue, in ein Land zurückzukehren, das für ihn zu einer zweiten Heimat geworden sei. Dalic betonte außerdem, dass die Unterstützung der Öffentlichkeit und der Medien entscheidend sein werden, um die Ziele mit der Nationalmannschaft zu erreichen. Zum Abschluss noch zum Tennis. Die kroatischen Tennisprofis Mate Pavic und Nikola Mektic haben mit ihrem jeweiligen Doppelpartnern das Achtelfinale beim Masters 1000-Turnier in Cincinnati erreicht. Pavic setzte sich gemeinsam mit dem Salvadorianer Marcelo Arevalo gegen die Russen Karen Khachanov und Andrei Rublev nach einem umkämpften Match mit 2:6, 7:6 und 10:3 durch. Das an Nummer 3 gesetzte Duo wehrte im zweiten Satz zwei Breakchancen ab und entschied anschließend beide Tiebreaks klar für sich. Auch Nikola Mektic steht in der nächsten Runde. Mit dem US-Amerikaner Austin Krajicek besiegte er das amerikanische Duo Robert Cash und Brandon Nakashima mit 7:5 und 6:4. Die Gegner der beiden kroatischen Spieler im Achtelfinale stehen noch nicht fest. Das war der Sportblick der Woche. Vielen Dank fürs Zuhören. Für die Stimme Kroatiens, Martina Perkovic.